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zunächst bei diesem den Arbeitslosen zählen, habe ich viel verstanden. Die hier demonstriert haben, waren ja die großen Leute, die nicht arbeitslos sind, sondern die nicht gearbeitet haben. Die leben ja zum Teil von Demonstrieren, wenn auch dafür regeln wird, die Leute zahlen.